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1: Der CSD von Hamburg lädt die CDU aus, weil die nicht genug für die getan haben. Ich habe dann gesagt, also entschuldigt bitte, wenn ihr jetzt vom CSD und der LGBTQIIQ, also dieser Bibbeldi-Babbeldi-Bu-Blase, wenn ihr nur Leute mitlaufen lasst, die für euch was getan haben und für euch was tun, dann fragt doch mal von euren LKWs runter, wer ist denn für Gendersprachen? Ist das erste Drittel weg? Dann fragst du mal runter, wer ist für Pubertätsblocker ab 14 Jahren, wer ist für diese ganze Trans-Geschichte, dann ist das nächste Drittel weg. Und wenn ihr dann auch noch Alkohol verbietet, dann fahrt ihr mit euren LKWs alleine rum.
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1: Was ist passiert aus psychologischer Perspektive? Ich war unterhalb von diesem psychologischen Immunsystem für Beeinflussung, für Zwang unterwegs. Ich habe sie auf eine Art und Weise beeinflusst, die sie gar nicht mitbekommen haben. Und dazu brauche ich natürlich das Wissen über die menschliche Psyche. Ich muss wissen, wie komme ich an ihr Unbewusstes, wie kann ich sie so beeinflussen, dass sie es erstens nicht mitbekommen und dass sie zweitens keinen Widerstand entwickeln. Und das ist natürlich eine Art und Weise, um Macht auszuüben, die sehr, sehr viele Vorteile hat für diejenigen, die diese Macht ausüben. Und natürlich, Propaganda setzt massiv auf Softpower.
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1: Weil der Handwerksbetrieb in der Regel aus 5 Mitarbeitern besteht. Das ist der Durchschnitt. Und der hat nicht die Kapazitäten finanziell und auch nicht die Zeit, weil der Leistungsdruck auch bei uns extrem groß ist, sich um so einen jungen Menschen so zu kümmern, wie er es vielleicht braucht. Aber früher war das halt so, ja, der muss knechten, der muss hier Mittagspause, darf der nicht haben, der muss uns Kaffee holen. Und so war ja früher die Rede.
2: Das geht die Jahre sind keine Herren.
1: Richtig, genau. Das grundsätzlich ist es ja noch, grundsätzlich sage ich auch immer noch, dass es keinen geschadet hat.
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Rund 100 Milliarden Euro. So hoch beziffert die Bundesregierung die deutsche Hilfe für die Ukraine seit Februar 2022. In dieser Summe stecken auch Sozialleistungen, die hier in Deutschland ausgezahlt wurden, und Zusagen für die kommenden Jahre. Der deutsche Anteil an den Krediten der Europäischen Union ist dagegen nicht enthalten. Eine Aufstellung, die bereits gezahlte Hilfe von Zusagen trennt, veröffentlicht die Regierung nicht. Deshalb prüft der Bundesrechnungshof, wie belastbar die veröffentlichten Summen überhaupt sind. CDU-Bundesdigitalminister Wildberger will die Umsätze mit künstlicher Intelligenz in Deutschland besteuern. Mit dem Geld soll der Umbau des Arbeitsmarkts bezahlt werden. Er rechnet damit, dass KI die Arbeitswelt grundlegend verändert. Deshalb will der Digitalminister auch ein Grundeinkommen als mögliche Antwort auf KI-Umbrüche am Arbeitsmarkt prüfen. Den Begriff bedingungsloses Grundeinkommen will er aber nicht verwenden. Umschulungen sollen durch Wachstum und Steuern auf KI-Geschäfte finanziert werden. Das deutsche Gesundheitswesen bereitet sich stärker auf einen möglichen Kriegsfall vor. Darüber berichtet die Berliner Zeitung. Demnach hat das Zentralinstitut für die kassenärztliche Versorgung niedergelassene Ärzte zum ersten Mal überhaupt gefragt, wie gut ihre Praxen für Krisen und Katastrophen gerüstet sind. Etwa bei chemischen, biologischen, radiologischen oder nuklearen Gefahren. Auch in Kliniken wird laut dem Bericht überlegt, wie viele Verletzte man im Ernstfall versorgen könnte, ob dafür unterirdische Räume bereitstehen sollen und wie weit sich die Bundeswehr an den Kosten beteiligt. 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
1: Ich meine, es war in New York, wo sie untersucht haben, da haben sie eine Friedensmeditation gemacht mit 100 Menschen und haben an dem Tag für Gewaltfreiheit in New York meditiert. Und es war der gewaltfreiste Tag im gesamten Jahr laut Polizeibericht.
2: Krass.
1: Ja, ich habe das in irgendeinem Buch gelesen und müsste jetzt genau schauen, aber es gibt diese Untersuchungen.
2: Ja. Ja. Ja, und auch aus der Hirnforschung, definitiv.
1: Auch aus der Hirnforschung. Ja. Und vielleicht wäre das einfach mal eine neue Form, die vielleicht für viele jetzt erstmal ein bisschen abgedreht, weil es eben, wir sind ja gewohnt zu handeln im Sinne von, wir gehen irgendwo hin und wir demonstrieren dagegen.
2: Ja.
1: Aber vielleicht ist das dagegen das Problem, weil es dem Energie gibt, was, also das wird größer, wogegen du bist.
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1: Gut. Du musst dir dessen aber klar sein, dass während du in der Situation steckst, denkst du, vielleicht ist das furchtbar und was weiß ich, ist vielleicht eine Trennung und ich werde nie wieder eine andere finden oder whatever. Ja, das hat ja jeder alles schon mal durchgemacht. Am Ende des Tages, wenn man das richtig aufnimmt, ist es jedes Mal wie ein Knoten, der sich gelöst hat und man entdeckt vielleicht erst Jahre später in der Betrachtung, dass es eigentlich eine gute Sache war. Aber wenn ich sage mir das ja selber auch, es gibt keine einzige Situation in meinem Leben, die nicht sich irgendwann später als positiv herausstellen wird. Existiert nicht.
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1: Weil Bitcoin ist zwar technologisch dezentral, aber es gibt eben doch einen Kernpool von Entwicklern. Ja? Die haben ja entsprechend auch einen Zugriff auf die, ja, Technologie. Also ganz unkorrumpierbar ist es ja nicht. Ja? Also egal, wer jetzt da 2017 oder 15 in den Block Size Wars korrumpiert wurde oder ob der Wer lügt oder jemand anderes, ja, das ist ja mal unerheblich. De facto gibt es aber doch die Möglichkeit zu korrumpieren. Auf der technologischen Ebene, so diskutieren Leute heute zum Beispiel sehr wenige, aber habe ich schon gelesen, auch, dass diese harte Obergrenze von 21 Millionen nicht unbedingt in Stein gemeißelt ist. Also deswegen hätte ich noch gerne einen Standpunkt zu dieser Korrumpierbarkeit, ja, weil da sind auch Menschen involviert bei Bitcoin. Es ist nicht nur Technologie.
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Jetzt Meldungen aus der Trigger FM Redaktion. Die Linke fordert eine Änderung des Bundesrechts, damit Kommunen Wohnungsleerstand mit Stromzählerdaten ermitteln können. Laut Gutachten des Wissenschaftlichen Dienstes dürfen anonymisierte Daten bereits genutzt werden. Für konkrete Fälle ist eine Änderung des Messstellenbetriebsgesetzes nötig. Nachdem CDU-Abgeordnete in Sachsen-Anhalt wahrscheinlich für den AfD-Landtagspräsidenten gestimmt haben, wollen Christdemokraten eine Wiederholung bei der Ministerpräsidentenwahl im Dezember verhindern. Um Abweichungen bei einer geheimen Wahl zu verhindern, soll die Fraktion geschlossen den Plenarsaal verlassen. Das kommt einer Arbeitsverweigerung gleich und hat nichts mehr mit Demokratie zu tun, meinen User auf X. Die Suizidrate unter Landwirten sei laut Bundeslandwirtschaftsminister Alois Rainer, CSU, dreimal höher als in der Gesamtbevölkerung. Als Ursachen nannte er wirtschaftliche Schwierigkeiten, Bürokratie und Scham, Hilfe zu suchen. Sein Ministerium kündigte eine Untersuchung an. 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
1: Ja, man hatte so das Gefühl, dass auch viele plötzlich in so Machtpositionen waren. Also es waren viele Rezeptionisten, bei denen ich teilweise das Gefühl hatte, hui, die freuen sich aber gerade ganz schön, dass sie plötzlich uns Ansagen machen dürfen oder uns sagen dürfen, du tust jetzt das oder ich bin dir übergeordnet, du musst dich so verhalten, ja. Sonst gibt es Konsequenzen. Das hat mich ein bisschen erschrocken, weil ich war nicht dabei zu DDR-Zeiten oder so. Aber das war so das, was ich mir darunter vorgestellt habe, wenn plötzlich Menschen aus ihren Fenstern gucken und so sagen, du darfst das machen und du darfst das nicht machen und so gespitzelt haben und so. Also das war ja. So die Mentalität,
2: die
1: es plötzlich...
2: Also die Erfahrung habe ich in der DDR kaum gemacht.
3: Dazu müssen wir vielleicht mal
1: sagen. Ja, das müssen wir gleich erzählen. Voll. Ich weiß ja auch gar nicht, wovon ich rede, was das angeht.
2: Nein,
1: das
2: ist man nur kann die Sachen, vorstellen, genau, die aber, ich so kenne. Selbst da konnten wir uns das nicht vorstellen.
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1: Die mal drüber nachdenken, was in ihrem Leben passiert und nicht passiert, drastisch größer geworden ist. Und wenn er von 1% auf 3% gewachsen ist, ist das gigantisch gewesen. Und daher kommt die Hoffnung. Ich habe nicht die Hoffnung, dass unsere Bundesbevölkerung jetzt, wer weiß wie, verstanden hätte, was da alles passiert ist. Und deswegen, um mal wieder ein Beispiel für Selbstwirksamkeit zu bringen, habe ich am letzten Wochenende mir gedacht, mit drei Mitstreitern, schicken wir doch mal einen Fax an alle deutschen Hausärzte, 76.000, und informieren die einfach mal über DNA-Kontamination. Wenn das Pi das nicht macht, machen wir das einfach mal.
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1: Ich bin auch gefragt worden, warum nennen die das Affenpocken? Meine Theorie ist, die hatten schon all die ganze Tierwelt durch. Ne? Also mit Schweinegrippe und Vogelgrippe und so weiter.
2: Und Affen.
1: Und Rinder waren jetzt noch die Affen übrig. So, und jetzt aber vor ein paar Wochen haben die doch wieder ein Fake ausgerufen. Ja? Und sie haben auch wieder einen Impfstoff not zugelassen. Und wer weiß das von Ihnen? Wahrscheinlich ein paar. Ja, hier sitzen natürlich die sehr Aufmerksamen. Wenn wir jetzt aber in der Bevölkerung fragen würden, haben wir im Moment einen internationalen Gesundheitsnotstand der höchsten Stufe, für den ohne große klinische Tests einen Impfstoff not zugelassen würden? Würden die sagen, nö, also ist mir nicht bekannt.
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0: 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Jetzt Meldungen aus der Trigger FM Redaktion. Rund 100 Milliarden Euro. So hoch beziffert die Bundesregierung die deutsche Hilfe für die Ukraine seit Februar 2022. In dieser Summe stecken auch Sozialleistungen, die hier in Deutschland ausgezahlt wurden, und Zusagen für die kommenden Jahre. Der deutsche Anteil an den Krediten der Europäischen Union ist dagegen nicht enthalten. Eine Aufstellung, die bereits gezahlte Hilfe von Zusagen trennt, veröffentlicht die Regierung nicht. Deshalb prüft der Bundesrechnungshof, wie belastbar die veröffentlichten Summen überhaupt sind. CDU-Bundesdigitalminister Wildberger will die Umsätze mit künstlicher Intelligenz in Deutschland besteuern. Mit dem Geld soll der Umbau des Arbeitsmarkts bezahlt werden. Er rechnet damit, dass KI die Arbeitswelt grundlegend verändert. Deshalb will der Digitalminister auch ein Grundeinkommen als mögliche Antwort auf KI-Umbrüche am Arbeitsmarkt prüfen. Den Begriff bedingungsloses Grundeinkommen will er aber nicht verwenden. Umschulungen sollen durch Wachstum und Steuern auf KI-Geschäfte finanziert werden. Die Linke fordert eine Änderung des Bundesrechts, damit Kommunen Wohnungsleerstand mit Stromzählerdaten ermitteln können. Laut Gutachten des Wissenschaftlichen Dienstes dürfen anonymisierte Daten bereits genutzt werden. Für konkrete Fälle ist eine Änderung des Messstellenbetriebsgesetzes nötig. 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
1: Ich sage es noch ein letztes Mal, Information ist Hohlschuld. Was Sie in Deutschland aus den Medien erfahren, liebe Hörer, ist gelogen, ist Propaganda, ist sachlich falsch. Sie werden desinformiert. Wenn Sie das ändern wollen, müssen Sie selbst aktiv werden. Sie müssen Ihre Zeit opfern. Sie müssen sich auf Telegram die richtigen Kanäle holen. Wenn Sie wollen, fragen Sie mich. Ich sage es Ihnen, wo Sie nachschauen können, um wirklich zu wissen, was vorgeht.
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1: Das alles kommt ja erst ans Licht durch die erstmal Stilllegung von USAID. Tichys Einblick schreibt, dass die PIS-Regierung aus Polen mit Geld aus dem Ausland gestürzt wurde. Wir hatten ja in Polen vor knapp 2 Jahren einen Regierungswechsel. Und der hat, so wird er hier bezeichnet, der Donald Tusk als Eurokrat, der kam an die Macht und die nationalkonservative PIS wurde vertrieben. Die USAID-Einsparungen legen jetzt offen, wie viel an diesem Umschwung gemacht und aus Washington ferngesteuert wurde. Und da fällt einem ja wirklich auf, also Rumänien, offenbar auch eine Wahleinmischung durch die Seiten. Und jetzt kommt raus, dass das Gleiche offenbar in Polen stattgefunden hat. Ist es das, warum man zum Beispiel von der Seite Merz oder den Grünen oder eben Herrn Scholz so laut geschrien hat, dass Elon Musk eine Wahleinmischung in Deutschland vorgenommen habe?
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1: Ja, das Gefühl in der Sprache geht verloren. Und wenn wir jetzt auch die Sprache so verändern, dass wir zum Beispiel sagen, das Wort Mutter. Wenn man über seine Mutter redet, dann muss ich persönlich lachen und habe positive Assoziationen damit. Aber das wird jetzt auch geändert, das Wort, zu Elternteil 1 und Elternteil 2. Was ist denn das jetzt für ein
2: Schwachsinn?
1: Gebärende Person. Ich bin jetzt keine Frau mehr. Und Frau, das Wort wurde ja auch mal verändert. Denn Frau war in der damaligen Zeit eine verheiratete Frau. Jetzt würden Sie ja zu mir sagen, ich bin auch eine Frau, Fräulein. Aber eigentlich wäre ich eigentlich ein Fräulein, richtig. Und so wird einfach die ganze Sprache auch umgekehrt. Und wenn wir dann Begriffe haben wie Elternteil 1 und Elternteil 2, also da sind ja jegliche Gefühle weg. Da habe ich ja gar keinen Bezug zu. Und so wird alles komplett verdreht und verändert in dieser Welt aktuell.
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0: 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Jetzt Meldungen aus der Trigger FM Redaktion. Nachdem CDU-Abgeordnete in Sachsen-Anhalt wahrscheinlich für den AfD-Landtagspräsidenten gestimmt haben, wollen Christdemokraten eine Wiederholung bei der Ministerpräsidentenwahl im Dezember verhindern. Um Abweichungen bei einer geheimen Wahl zu verhindern, soll die Fraktion geschlossen den Plenarsaal verlassen. Das kommt einer Arbeitsverweigerung gleich und hat nichts mehr mit Demokratie zu tun, meinen User auf X. Das deutsche Gesundheitswesen bereitet sich stärker auf einen möglichen Kriegsfall vor. Darüber berichtet die Berliner Zeitung. Demnach hat das Zentralinstitut für die kassenärztliche Versorgung niedergelassene Ärzte zum ersten Mal überhaupt gefragt, wie gut ihre Praxen für Krisen und Katastrophen gerüstet sind. Etwa bei chemischen, biologischen, radiologischen oder nuklearen Gefahren. Auch in Kliniken wird laut dem Bericht überlegt, wie viele Verletzte man im Ernstfall versorgen könnte, ob dafür unterirdische Räume bereitstehen sollen und wie weit sich die Bundeswehr an den Kosten beteiligt. Nach dem Rücktritt von Bärbel Baas kündigte Lars Klingbeil als SPD-Vorsitzender Neuwahlen des gesamten Parteivorstands an. Dies soll im Dezember oder Januar passieren. Im Interview beim Zwangsgebührensender ARD ließ Klingbeil offen, ob er für den Parteivorsitz kandidieren wird oder nicht. Auf die entsprechende Frage des Moderators erklärte der Finanzminister: Ich klebe nicht an meinem Amt. Experten gehen davon aus, dass nun bis zur Neuwahl in der SPD ein kompletter Stillstand in der Regierung herrschen wird. 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
1: Also mit CO2-Zertifikaten. Ich habe gerade gestern noch gelesen, dass das Unternehmen Tesla, das ja E-Autos produziert, seinen eigentlichen Gewinn gar nicht mit diesen Autos macht. Sondern der eigentliche Gewinn entsteht durch den Verkauf von CO2-Zertifikaten, die sie ja verkaufen können, weil sie ja selber ihre Autos, die sie produzieren, kein CO2 offiziell emittieren.
2: Das müssen Sie jetzt erklären.
1: Naja, es gibt ja dieses Konzept dieser CO2-Zertifikate. Das wurde ja mal irgendwann eingeführt, dass dann eben diejenigen, die viel emittieren, also Industrie oder
2: die viel rausfeuern sozusagen.
1: Die müssen sich diese bei denjenigen kaufen, die eben weniger emittieren.
2: Okay, das heißt also VW muss dann bei Tesla kaufen.
1: Genau.
2: Im Ernst?
1: Ja. Und damit macht Tesla die eigentlichen Gewinne. Das richtig. War ein Artikel, der stand sogar im Fokus oder Stern. Oder so. Das ist nichts Schwurbiges, das stand in den...
2: Okay.
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1: Das ist die ultimative Selbstverwaltung und Selbstverantwortung für sein eigenes Geld oder für seinen Werterhalt. Es gibt Möglichkeiten an dem Kurs des Bitcoin zu partizipieren. Es gibt also hier eben diese gesagten ETFs. Man kann damit praktisch wie eine Aktie an der Wertsteigerung beziehungsweise an diesem Markt teilnehmen. Aber grundsätzlich ist es genau wie du sagst. Man sagt im Kryptojargon not your keys, not your coins. Das heißt, du hast 12 oder 24 Sicherheitswörter, die du dir dann merken musst, um immer wieder auf deinen Wallet, auf deine Geldbörse zuzugreifen. Und auch hier erstmalig in der Geschichte ist etwas, dass wenn dir jemand eine Waffe an den Kopf hält und möchte deine Bitcoin und du gibst sie nicht heraus, kann er sie nicht stehlen. Das heißt, nur wenn diese Worte preisgibst, wenn man eine Unze Gold in der Tasche hat, kann man davon ausgehen, dass wenn jemand mit der Waffe da steht, dass er dein Vermögen sozusagen einziehen kann. Das ist bei Bitcoin nicht.
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1: Wir werden von Idioten regiert. Wir werden von Idioten indoktriniert. Und das ist keine Beleidigung. Das Wort Idiot kommt aus dem Griechischen und bedeutet Nichtfachmann, Laie. Wir haben doch auf der ganzen Bank nur noch Ideologen. Und wenn Idiotie und Ideologie zusammenkommen, wird es gefährlich. Das heißt, wollen wir weiterhin auf die Idioten hören? Auf die Nicht-Fachleute? Da mache ich doch lieber wieder eine Wende um 360 Grad, um mal wieder was Intelligentes ins Spiel zu bringen und bleibe bei meiner Meinung. Ich will darauf nicht mehr reinfallen.
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0: 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Im Gespräch mit dem Spiegel hat die sogenannte Extremismus-Expertin Julia Ebner erklärt, wie rechte Gruppen das Fitnessstudio nutzen würden, um junge Männer für ihr Weltbild anzuwerben und warum gerade diese dafür anfällig sind. Anlass des Interviews ist ihr neues Buch »Von Fitness zu Faschismus – Gefahren extremer Männlichkeit«, das diesen Monat erscheint. Kommentatoren meinen, inhaltlich heißt es also, wer ins Fitnessstudio geht, ist rechts. Die Suizidrate unter Landwirten sei laut Bundeslandwirtschaftsminister Alois Rainer, CSU, dreimal höher als in der Gesamtbevölkerung. Als Ursachen nannte er wirtschaftliche Schwierigkeiten, Bürokratie und Scham, Hilfe zu suchen. Sein Ministerium kündigte eine Untersuchung an. Die Linke fordert eine Änderung des Bundesrechts, damit Kommunen Wohnungsleerstand mit Stromzählerdaten ermitteln können. Laut Gutachten des Wissenschaftlichen Dienstes dürfen anonymisierte Daten bereits genutzt werden. Für konkrete Fälle ist eine Änderung des Messstellenbetriebsgesetzes nötig. 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
1: Deswegen, also ich fand, es war ein guter Tag, dass Donald Trump gewonnen hat. Ja, das ganz große Pfund in seinem Portfolio ist für mich Robert Kennedy Jr. Also der sich ja auch der Aufarbeitung der sogenannten Corona-Pandemie verschrieben hat. Und Kennedy hat schon Aufträge von Trump. Er hat gepostet, Präsident Trump hat mich gebeten, drei Dinge zu tun. Erstens, beseitigen Sie die Korruption in unseren staatlichen Gesundheitsbehörden. Zweitens, führen Sie diese Behörden zurück zu ihrer reichen Tradition einer wissenschaftlichen Spitzenleistung und einer auf Fakten basierenden Wissenschaft. Drittens, machen Sie Amerika wieder gesund, indem Sie die Epidemie chronischer Krankheiten beenden. Ich bin gespannt. Also wenn er das wahr macht, gute Nacht, Pfizer, Fauci, WHO.
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1: Der Grund, warum Donald Trump Präsident ist, neben der Tatsache, dass es ohne Robert Kennedy nicht geworden wäre, ist die Tatsache, dass es mittlerweile funktionierende, unabhängige, freie, nicht konzernangehörige Medien in den USA in einer solchen Breite und Deutlichkeit gibt, dass es nicht mehr möglich war, bestimmte Machenschaften, bestimmte Manipulationen unter dem Deckel zu halten. Und es ist deshalb ganz zentral, dass diese Meinungs- und Pressefreiheit in der gesamten Europäischen Union auch existiert und bewahrt wird. Und auch dieser lächerliche Unfug in Bezug auf Marine Le Pen als das bezeichnet wird, was er ist. Denn wenn das nicht, wenn die Menschen ihre Stimme nicht öffentlich wirksam und breit und hörbar gegen diese Dinge erheben können und eine solche Manipulation als das bezeichnen können, was sie ist, sondern das eben halt durch einen Digital Services Act irgendwie weggewischt werden kann, dann gibt es eben keine Kontrolle mehr all dieser Autokraten, die ohne gewählt zu sein, wie Frau von der Leyen, einfach irgendwo glauben, dass sie über die gewählten Volksvertreter hinweg agieren können.
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1: Und ich sag dir eins, egal in welches Kuhdorf ich in Deutschland komme, ich habe volle Seele. Ich war in Mecklenburg oben irgendwo an der Grenze zu Polen zwischen Meer, irgendwo Bauernhöfen und so, da haben wir uns in einer Scheune getroffen. 280 Menschen randvoll. Und jedes Mal sagen mir die alle, ich bin ganz alleine. Und ich kann dir sagen, das sind so viele, das glaubst du nicht. Aber die trauen sich alle in Deutschland nichts zu sagen, weil sonst sind sie auch sofort Rechte oder was auch immer. Und alle diese Begriffe, ja?
2: Sektenführer.
1: Ja, ja, alles Mögliche bist du da, ja? Ich sage immer, ich bin Rechtsextremist, ich habe extrem Recht. Ja, das ist ein ganz anderer Begriff. Also, das sind so viele, das glaubst du nicht. Und wenn du wüsstest, wie viele von diesen Behörden sich im Hintergrund dann bei mir melden, sagen, ja, ja, ich weiß, öffentlich dürfen wir nicht reden, aber du, für mein Kind bräuchte ich schon eine andere Lösung.
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0: 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Jetzt Meldungen aus der Trigger FM Redaktion. Nach dem Rücktritt von Bärbel Baas kündigte Lars Klingbeil als SPD-Vorsitzender Neuwahlen des gesamten Parteivorstands an. Dies soll im Dezember oder Januar passieren. Im Interview beim Zwangsgebührensender ARD ließ Klingbeil offen, ob er für den Parteivorsitz kandidieren wird oder nicht. Auf die entsprechende Frage des Moderators erklärte der Finanzminister: Ich klebe nicht an meinem Amt. Experten gehen davon aus, dass nun bis zur Neuwahl in der SPD ein kompletter Stillstand in der Regierung herrschen wird. Deutschlands Brücken verrotten, während die Politik den Sanierungsstau seit Jahren nicht in den Griff bekommt. Im baden-württembergischen Hessigheim bedrohen zwei marode Neckarbrücken inzwischen die Existenz örtlicher Unternehmen. Ein Winzer muss wegen einer Brückensperrung täglich kilometerlange Umwege fahren und fürchtet um seinen Familienbetrieb. Auch Gastronomen und Gärtnereien drohen Kunden und Einnahmen zu verlieren. Gleichzeitig stehen umfangreiche Sanierungen mit jahrelangen Einschränkungen bevor. Der Fall zeigt die Folgen einer verfehlten Infrastrukturpolitik. Nachdem CDU-Abgeordnete in Sachsen-Anhalt wahrscheinlich für den AfD-Landtagspräsidenten gestimmt haben, wollen Christdemokraten eine Wiederholung bei der Ministerpräsidentenwahl im Dezember verhindern. Um Abweichungen bei einer geheimen Wahl zu verhindern, soll die Fraktion geschlossen den Plenarsaal verlassen. Das kommt einer Arbeitsverweigerung gleich und hat nichts mehr mit Demokratie zu tun, meinen User auf X. Die Trigger FM-Meldungen. 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
1: Ich bin ja nicht in Deutschland geboren, sondern in Rumänien. Und das ist immer ganz toll als Migrantin. Ne? Das ist eine Minderheit, man muss so die schützen. Bis die Migrantin den Mund aufmacht und sagt, diese Einwanderungspolitik, diese unkontrollierte Masseneinwanderung ist nicht in Ordnung. Und dann ist man plötzlich, das ist eine Migrantin, die gegen Migranten hetzt, das geht gar nicht. Dann ist man aus der Opferrolle plötzlich raus. Und dann wird man ganz anders angesehen und dann schreiben die Leute auch ganz anders überein oder man wird dementsprechend angegriffen. Wie kann man das? Solange man sich in die Opferrolle begibt, ist man angesehen, ist wunderbar, alles prima, bleib bloß in der Opferrolle, weil dann kommst du weiter. Aber wehe, du sagst dann etwas, was da nicht mehr reinpasst, dann bist du ganz schnell raus.
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1: Wenn man mit Menschen spricht, die im Krieg waren,
2: so rum.
1: Dann, die wollen nicht, die würden, also der Opa meiner Frau, der hat ganz komischen Blick bekommen und wollte eigentlich nicht mehr über Krieg reden, weil das so grauenhaft ist. Und ich finde, man sollte alle Politiker mal in Schützengraben schicken für eine Nacht. Und dann bin ich mal gespannt, ob sie noch Waffen liefern wollen oder nicht der Meinung sind, man sollte vielleicht doch miteinander reden. Weil ich glaube, das Grauen eines Krieges ist für uns so unfassbar. Ich staune auch, dass man einfach so ein bisschen darüber spricht. So ein paar tausend Kilometer, dann gibt es kein Problem, schicken dann und das wird sich dann erledigen. Nein, es wird sich nicht erledigen.
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1: Die Wahrheit ist, dass die ukrainische Armee am Ende ist. Sie haben weder Material, noch haben sie Menschen. Jetzt sind sie gerade dabei zu überlegen, von den USA aufgefordert, natürlich das Einzugsalter auf 18 Jahre, die Wehrpflicht auf 18 Jahre abzusenken, damit sie den Rest ihrer Jugend auch noch verbrennen. Es ist ein entsetzliches Theater. Die Russen rücken jeden Tag vor. Manchmal ein paar hundert Meter, manchmal ein paar Kilometer. Die Ukraine hat überhaupt keine Chance. Das heißt, diesen Krieg weiterzuführen, bedeutet nur, Ukrainer umzubringen.
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0: 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Jetzt Meldungen aus der Trigger FM Redaktion. Diesel könnte in Deutschland bald ein kleines bisschen günstiger werden. Der zentrale Tankstellenverband hält im Laufe der Woche 2 bis 3 Cent weniger pro Liter für möglich. Auslöser ist ein Deal zwischen US-Präsident Donald Trump und Wladimir Putin. Trump hat angekündigt, russischen Diesel für den Weltmarkt freizugeben. Deutschland importiert, aus ideologischen Gründen, selbst zwar keinen russischen Diesel und weltweit betrachtet ist die freigegebene Menge winzig. An der Börse ist der Preis für europäischen Diesel nach der Ankündigung trotzdem um bis zu 4,7% gefallen. Das deutsche Gesundheitswesen bereitet sich stärker auf einen möglichen Kriegsfall vor. Darüber berichtet die Berliner Zeitung. Demnach hat das Zentralinstitut für die kassenärztliche Versorgung niedergelassene Ärzte zum ersten Mal überhaupt gefragt, wie gut ihre Praxen für Krisen und Katastrophen gerüstet sind. Etwa bei chemischen, biologischen, radiologischen oder nuklearen Gefahren. Auch in Kliniken wird laut dem Bericht überlegt, wie viele Verletzte man im Ernstfall versorgen könnte, ob dafür unterirdische Räume bereitstehen sollen und wie weit sich die Bundeswehr an den Kosten beteiligt. CDU-Bundesdigitalminister Wildberger will die Umsätze mit künstlicher Intelligenz in Deutschland besteuern. Mit dem Geld soll der Umbau des Arbeitsmarkts bezahlt werden. Er rechnet damit, dass KI die Arbeitswelt grundlegend verändert. Deshalb will der Digitalminister auch ein Grundeinkommen als mögliche Antwort auf KI-Umbrüche am Arbeitsmarkt prüfen. Den Begriff bedingungsloses Grundeinkommen will er aber nicht verwenden. Umschulungen sollen durch Wachstum und Steuern auf KI-Geschäfte finanziert werden. 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
1: Selbstreflexion, da mangelt es auf allen Seiten. Das stelle ich sehr oft fest, weil ich ja auch in dieser Runde der bunte Paradiesvogel bin. Und das, immer wenn ich auf konservativen Portalen unterwegs bin, wo ich ja gerne bin, kommt gerne mal, oh nee, jetzt habt ihr da auch einen bunten Vogel. Also nee, das wollen wir aber nicht. Also das finde ich schon sehr interessant, dass dieser moralische Maßstab, der dann da angelegt wird, ich werde dann auch gerne mal ausgegrenzt. Es wird gar nicht zugehört, sondern es wird gesagt, nö, das sind die bunten Vögel auch bei euch, das schalten wir ab. Das ist etwas, was ich auch feststelle. Man darf sich nirgends bequem machen, eben auch nicht in der konservativen Bubble.
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1: Wenn man auf den NSU schaut, wir haben da einen Mammutprozess gehabt, hauptsächlich gegen eine der drei Täterinnen, eine aus diesem Tätertrio, wie ja die offizielle Erzählung war, gegen Beate Zschäpe. Der Prozess lief von 13 bis 18, hat die Aufmerksamkeit gebunden, hat einen Schuld- und Scham-Narrativ verankert in der öffentlichen Wahrnehmung, das dann geholfen hat, die Änderung der Migrationspolitik ab 14, 15, wenn man so will, gedanklich auch vorzubereiten. Und sowas sehen wir jetzt, glaube ich, auch wieder. Wir sehen dieses Reden vom Behördenversagen, was darauf zielen dürfte, den Sicherheitsapparat noch weiter auszubauen. Das haben wir in den letzten 20 Jahren immer wieder erlebt.
2: Das wird ja schon wieder laut gefordert, ne? Entschuldige. Also wir hören jetzt schon wieder von Innenministern die Forderung, das ist eigentlich der Weckruf für die Verkehrsdatenspeicherung und Vorratsdatenspeicherung, genau.
1: Ja klar, das sind jetzt die gesetzlichen Dinge. Das Bundesamt für Verfassungsschutz ist seit 2001 verdreifacht worden, das Personal ist verdreifacht worden. Und wir wissen unter anderem ja aus diesem Buch von Ronen Steinke, also ein Mainstream-Autor, SZ-Journalist, Süddeutsche Zeitung-Journalist, wir wissen, dass der Verfassungsschutz ausdrücklich das Ziel hat, die politische Dynamik im Inland zu verändern.
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1: Das waren zwei junge Studentinnen, die irgendwie von der Uni gerade kamen und ja, saßen vor mir mit zwei Laptops. Jeder hatte einen Laptop, da stand Fuck AfD und Antifa und Hakenkreuze, die in Mülleimer flogen, und das war da alles drauf. Und solche Leute machen mir Angst, weil das ist, die sind krank. Also es ist für mich so eine Verbissenheit. Es geht denen gar nicht mehr um irgendwelche Gefühle, um irgendwas Lustiges oder um, und so waren die auch. Die waren eiskalt. Sie waren hässlich. Und zwar hässlich im Sinne von bloß nicht irgendwas Schönes und Modisches. Alles an denen war Hass, Aktivismus, Optimismus, also Optimismus, also im Sinne von optimieren, also optimierte Gutmenschen, eiskalt.
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0: 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Jetzt Meldungen aus der Trigger FM Redaktion. Im Gespräch mit dem Spiegel hat die sogenannte Extremismus-Expertin Julia Ebner erklärt, wie rechte Gruppen das Fitnessstudio nutzen würden, um junge Männer für ihr Weltbild anzuwerben und warum gerade diese dafür anfällig sind. Anlass des Interviews ist ihr neues Buch »Von Fitness zu Faschismus – Gefahren extremer Männlichkeit«, das diesen Monat erscheint. Kommentatoren meinen, inhaltlich heißt es also, wer ins Fitnessstudio geht, ist rechts. Die Linke fordert eine Änderung des Bundesrechts, damit Kommunen Wohnungsleerstand mit Stromzählerdaten ermitteln können. Laut Gutachten des Wissenschaftlichen Dienstes dürfen anonymisierte Daten bereits genutzt werden. Für konkrete Fälle ist eine Änderung des Messstellenbetriebsgesetzes nötig. Rund 100 Milliarden Euro. So hoch beziffert die Bundesregierung die deutsche Hilfe für die Ukraine seit Februar 2022. In dieser Summe stecken auch Sozialleistungen, die hier in Deutschland ausgezahlt wurden, und Zusagen für die kommenden Jahre. Der deutsche Anteil an den Krediten der Europäischen Union ist dagegen nicht enthalten. Eine Aufstellung, die bereits gezahlte Hilfe von Zusagen trennt, veröffentlicht die Regierung nicht. Deshalb prüft der Bundesrechnungshof, wie belastbar die veröffentlichten Summen überhaupt sind. 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
1: Und wissen Sie, das geht mit den Sprachverboten los. Sie sollen gezwungen werden, bestimmte Begriffe zu benutzen, damit sie auf der richtigen Seite der Geschichte stehen. Dann sagen Sie, warum soll ich das denn so nennen? Das ist ja Blödsinn. Ne? Ich kann sagen, die Studenten werden zur Kartoffelernte eingezogen. Oder ich kann sagen, die allgemein gebildeten sozialistischen Persönlichkeiten der Universitäten wurden erfolgreich bei der Einbringung der Hackfruchternte beteiligt. Das ist ein Erblähungskoeffizient von 4 und klingt sozialistisch. Aber das ist Schwachsinn. Und genau das haben wir jetzt auch, so ein Gedankenrokoko, das sich verselbstständigt hat, als ob die Leute gar nichts anderes im Leben zu tun hätten, als sich auf dieses Gedankenrokoko einzulassen. Das nächste, was kommt, ist dann der Verlust des Streites oder des inhaltlichen Auseinandersetzung. Erst wird die Sprache zusammengeschrumpft, dann wird der Streit unmöglich gemacht, weil die Wörter begrenzt werden. Das heißt, du zweifelst nicht mehr, und das ist ja was, ich finde, an Demokratie das Hervorragendste von allem. Der Zweifel macht dann am Ende die bessere Entscheidung, weil es diskutiert werden muss.
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1: Wenn jeder Einzelne seinen Beitrag leistet, eben dazu, Sie stellen sich auf Bühnen und erzählen Ihre Erfahrungen, Sie alle sind heute Abend hier, das Publikum ist da, hat auch eine Entscheidung getroffen, hat gesagt, wir sind in Anführungsstrichen mutig, kommen hierher und hören einfach uns auch mal andere Meinungen an.
2: Genau.
1: Der Punkt ist doch der, darauf zu warten, dass irgendein Wunder passiert außerhalb von uns selbst. Das ist etwas, wo ich meine Schwierigkeiten mit habe, weil ich denke, das hat auch die Vergangenheit gezeigt, es gibt nicht diesen Retter, der uns irgendwie in die Glückseligkeit rettet, sondern es gibt nur die Möglichkeit, die jeder Einzelne von uns hat. Und das ist der Punkt. Die Möglichkeiten sind größer, als uns eingeredet wurde. Wir sind viel kräftiger und mächtiger, als uns Glauben gemacht wurde.
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1: Das Schlimmste ist die Selbstzerstörung der Kultur. Wir schaffen mal eben Bismarck ab. Wir ändern die Kinderbücher. Einer nach dem anderen kommt. Ich habe ja Olaf Scholz fordert eine Überprüfungskommission für die Kinderbücher. Man muss doch die Kinder bewahren vor Onkel Toms Hütte. Ja, das ist doch alles Wahnsinn. Bildungsnotstand. Denn diejenige, die Onkel Toms Hütte geschrieben hat, hat das ja gegen die Sklaverei geschrieben und das bewusst so dargestellt. Aber Sie müssen sich vorstellen, wir zerstören, es fängt mit Gender, mit dieser Sprache an. Aber damit sind Sie ja nicht durchgekommen. Das finde ich ja das Allertollste.
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0: 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Jetzt Meldungen aus der Trigger FM Redaktion. Das deutsche Gesundheitswesen bereitet sich stärker auf einen möglichen Kriegsfall vor. Darüber berichtet die Berliner Zeitung. Demnach hat das Zentralinstitut für die kassenärztliche Versorgung niedergelassene Ärzte zum ersten Mal überhaupt gefragt, wie gut ihre Praxen für Krisen und Katastrophen gerüstet sind. Etwa bei chemischen, biologischen, radiologischen oder nuklearen Gefahren. Auch in Kliniken wird laut dem Bericht überlegt, wie viele Verletzte man im Ernstfall versorgen könnte, ob dafür unterirdische Räume bereitstehen sollen und wie weit sich die Bundeswehr an den Kosten beteiligt. Die Suizidrate unter Landwirten sei laut Bundeslandwirtschaftsminister Alois Rainer, CSU, dreimal höher als in der Gesamtbevölkerung. Als Ursachen nannte er wirtschaftliche Schwierigkeiten, Bürokratie und Scham, Hilfe zu suchen. Sein Ministerium kündigte eine Untersuchung an. Diesel könnte in Deutschland bald ein kleines bisschen günstiger werden. Der zentrale Tankstellenverband hält im Laufe der Woche 2 bis 3 Cent weniger pro Liter für möglich. Auslöser ist ein Deal zwischen US-Präsident Donald Trump und Wladimir Putin. Trump hat angekündigt, russischen Diesel für den Weltmarkt freizugeben. Deutschland importiert, aus ideologischen Gründen, selbst zwar keinen russischen Diesel und weltweit betrachtet ist die freigegebene Menge winzig. An der Börse ist der Preis für europäischen Diesel nach der Ankündigung trotzdem um bis zu 4,7% gefallen. 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
1: So, ich stand neulich in so einem Dorfbahnhof und dann stand da so eine Plakette, damit Sie hier Spaß haben beim Warten auf den Zug, hier die Verhaltensregeln. Erstens, sehr deutsch, dass man nur Spaß haben kann mit den Regeln. Dann standen da aber auch so Sachen drauf wie keine Wildtiere füttern. So richtig so, natürlich macht vielleicht Sinn mit den Gleisen, mag ja alles sein, aber so übertrieben durchstrukturiert. Meine Kinder gehen auf den Spielplatz und dann stehen da 5 fette Schilder, Eltern haften für ihre Kinder. So, danke. Also da hat das Kind also als Elternteil auch. Das sendet halt aber auch irgendwie so ein Signal aus.
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1: Hast du mal mit Verantwortlichen dort über diesen Mangel an Meinungsvielfalt und Neutralität gesprochen?
2: Ja, sehr oft. Also ich meine, ich habe, um es jetzt mal direkt zu sagen, auch per Name, war bei Henrik Streeck auf dem Geburtstag eingeladen, da habe ich Tom Buro getroffen.
1: Also der WDR-Intendant.
2: Der WDR-Intendant, ja, ich weiß, der hat einen sehr schlechten Ruf, aber ich mag den sehr gerne, weil er ein guter Typ ist und mit dem kannst du einfach reden. Ich habe mich auch zu dem hingesetzt, habe gesagt, hallo, Tag und dann gleich Tom und haben lange miteinander geredet. Und ich habe ihm auch gesagt, warum passiert diese Einseitigkeit im Sender? Warum ist die ARD nicht breiter aufgestellt, was gewisse Meinungen angeht? Warum bedient er immer nur dieses eine Narrativ? Also das Rot-Grüne, meiner Ansicht nach. Und warum geht er nicht mal wieder wie früher auch mal auf andere Narrative über und stellt die gegeneinander? Und Tom Buro, und da möchte ich gar nicht zu viel verraten, hat mir auch gesagt, dass ihm das auch auffällt. Er ist aber Intendant, sagt er, und er kann sich nicht in die Redaktion seines Senders einmischen.
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1: Mir wurden immer wieder Angebote gemacht, mitzuspielen.
2: Und mit sehr viel Geld.
1: Mit sehr viel Geld.
2: Ich glaube, es war von 1,5 Millionen.
1: 1,5
2: Euro.
1: Millionen. Und es ging darum, Menschen durch meine Fähigkeiten, die ich als Journalist mir angeeignet habe, für eine Sache, größere Sache zu gewinnen. Und ich habe nach meinen moralischen Maßstäben entschieden, das nicht zu tun. Und das ist häufiger geschehen. Ja. Und für mich persönlich ist es ganz wichtig, dass ich all das, was ich tue, an dem Gradmesser von Wahrhaftigkeit und Gerechtigkeit für mich messen kann. Und wenn ich das nicht kann und mich verbiegen muss, dann steige ich aus.
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0: 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Jetzt Meldungen aus der Trigger FM Redaktion. Im Gespräch mit dem Spiegel hat die sogenannte Extremismus-Expertin Julia Ebner erklärt, wie rechte Gruppen das Fitnessstudio nutzen würden, um junge Männer für ihr Weltbild anzuwerben und warum gerade diese dafür anfällig sind. Anlass des Interviews ist ihr neues Buch »Von Fitness zu Faschismus – Gefahren extremer Männlichkeit«, das diesen Monat erscheint. Kommentatoren meinen, inhaltlich heißt es also, wer ins Fitnessstudio geht, ist rechts. Das deutsche Gesundheitswesen bereitet sich stärker auf einen möglichen Kriegsfall vor. Darüber berichtet die Berliner Zeitung. Demnach hat das Zentralinstitut für die kassenärztliche Versorgung niedergelassene Ärzte zum ersten Mal überhaupt gefragt, wie gut ihre Praxen für Krisen und Katastrophen gerüstet sind. Etwa bei chemischen, biologischen, radiologischen oder nuklearen Gefahren. Auch in Kliniken wird laut dem Bericht überlegt, wie viele Verletzte man im Ernstfall versorgen könnte, ob dafür unterirdische Räume bereitstehen sollen und wie weit sich die Bundeswehr an den Kosten beteiligt. Diesel könnte in Deutschland bald ein kleines bisschen günstiger werden. Der zentrale Tankstellenverband hält im Laufe der Woche 2 bis 3 Cent weniger pro Liter für möglich. Auslöser ist ein Deal zwischen US-Präsident Donald Trump und Wladimir Putin. Trump hat angekündigt, russischen Diesel für den Weltmarkt freizugeben. Deutschland importiert, aus ideologischen Gründen, selbst zwar keinen russischen Diesel und weltweit betrachtet ist die freigegebene Menge winzig. An der Börse ist der Preis für europäischen Diesel nach der Ankündigung trotzdem um bis zu 4,7% gefallen. 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
1: Also Neutralität wird ja oftmals gleichgesetzt mit es ist egal. Das meine ich nicht. Also nicht, dass es einem egal ist, im Gegenteil, sondern einfach nur zu erkennen, ich kann diesen Konflikt als Einzelmensch niemals lösen, aber ich kann die Konflikte lösen, die ich lösen kann. Und damit trage ich dazu bei, dass es für mich und in meinem Umfeld schon mal friedlicher wird. Und das ist dann wie so eine Graswurzelbewegung, die größer wird und wächst und am Ende alle erfassen kann.
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1: Und ich versteig mich jetzt mal, schon seit 15 Jahren prognostiziere ich bisher immer im Bekannten- und Verwandtenkreis, die Briten werden den Dollar einführen. Das ist ganz klar, da bleibe ich auch bei. Die Briten, also ich glaube nicht, dass sie ihren Pfund abschaffen aus Traditionsgründen, aber sie koppeln es irgendwann daran. Und wenn man einfach auf die Karte guckt, USA, Grönland bis Großbritannien, das ist dann fast eine Landbrücke. Also dazwischen können sie dann Stege bauen. Das ist ja eine eindeutige Entwicklungsrichtung. Und wenn es so weitergeht mit der EU-Entwicklung, wie stellst du das ein? Aber wo sollen die Briten sonst anderes hin als zu diesem amerikanischen oder angelsächsischen Wirtschaftsmodell?

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1: Sie haben es gerade erwähnt, in dieser Zeit, das sind ja schwierige Zeiten, die wir gerade haben. Was sind die Erfahrungen als Psychiater? Worunter leiden die Menschen am meisten in diesen Zeiten? Aber klar, es gibt kaum mehr Normalität, es gibt keine heile Welt, aber was im Speziellen?
2: Ich würde sagen, also einerseits das Problem mit der Bindung. Das heißt, Menschen tun sich immer schwer, in eine Beziehung zu finden, wo sie sich auch so wohlfühlen, dass sie sich committen können. Also, dass sie eine verbindliche Beziehung herstellen, eine stabile Beziehung, sondern sehr viele, besonders junge Menschen, binden sich mit Auflagen oder mit innerlichen, mit einem Fragezeichen. Also, und das hat natürlich damit zu tun, dass sehr viele potenzielle Sexualpartner halt einem Mausklick entfernt sind. Also, dass wir halt so viel Auswahl haben und so viel Möglichkeiten, so viel Optionen, dass wir von der Zahl der Optionen erschlagen werden. Also das ist das eine, warum ich wahrnehme, dass viele Menschen nicht angekommen sind.
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0: 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Jetzt Meldungen aus der Trigger FM Redaktion. Das deutsche Gesundheitswesen bereitet sich stärker auf einen möglichen Kriegsfall vor. Darüber berichtet die Berliner Zeitung. Demnach hat das Zentralinstitut für die kassenärztliche Versorgung niedergelassene Ärzte zum ersten Mal überhaupt gefragt, wie gut ihre Praxen für Krisen und Katastrophen gerüstet sind. Etwa bei chemischen, biologischen, radiologischen oder nuklearen Gefahren. Auch in Kliniken wird laut dem Bericht überlegt, wie viele Verletzte man im Ernstfall versorgen könnte, ob dafür unterirdische Räume bereitstehen sollen und wie weit sich die Bundeswehr an den Kosten beteiligt. Nachdem CDU-Abgeordnete in Sachsen-Anhalt wahrscheinlich für den AfD-Landtagspräsidenten gestimmt haben, wollen Christdemokraten eine Wiederholung bei der Ministerpräsidentenwahl im Dezember verhindern. Um Abweichungen bei einer geheimen Wahl zu verhindern, soll die Fraktion geschlossen den Plenarsaal verlassen. Das kommt einer Arbeitsverweigerung gleich und hat nichts mehr mit Demokratie zu tun, meinen User auf X. Im Gespräch mit dem Spiegel hat die sogenannte Extremismus-Expertin Julia Ebner erklärt, wie rechte Gruppen das Fitnessstudio nutzen würden, um junge Männer für ihr Weltbild anzuwerben und warum gerade diese dafür anfällig sind. Anlass des Interviews ist ihr neues Buch »Von Fitness zu Faschismus – Gefahren extremer Männlichkeit«, das diesen Monat erscheint. Kommentatoren meinen, inhaltlich heißt es also, wer ins Fitnessstudio geht, ist rechts. 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
1: Ich glaube, dass das Gespräch zwischen Trump und Netanyahu ungefähr so abgelaufen ist, dass Trump gesagt hat, pass mal auf, Kollege, ich habe da jetzt einen Amtseintritt und eine Feier und da kann ich gerade keine Toten in Gaza gebrauchen und woanders. Deswegen lass das jetzt mal sein, handel irgendwas aus. Und wenn du das machst, dann darfst du danach auch wieder anfangen, wann immer dir das Spaß macht. Trump ist noch mehr Israel-Unterstützer, als Biden das jemals gewesen ist. Und ich glaube nicht, dass zwischen Netanyahu und Trump irgendein Blatt passt. Israel hat ein erhebliches militärisches und vor allen Dingen ein wirtschaftliches Problem. Weil ja auch die Leute, die da wohnen, absolut satt sind von Krieg und ganz viele Leute Israel verlassen. Vor allen Dingen aber das zionistische System, es zieht niemand mehr hin. Sie haben ihn militärisch verloren, sie haben ihn wirtschaftlich verloren und sie haben ihn vor allen Dingen institutionell verloren. Denn es gibt, glaube ich, niemanden auf dieser Welt, der Israel wirklich noch zum Freund hat, nach Zehntausenden von Toten und Zehntausenden von Gebäuden, die gesprengt worden sind. Ich denke, jeder weiß, was Israel angeht.
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1: Ja, ich muss die nächste Verschwörungstheorie bemühen. Es wurde ja schon festgestellt, dass es eben die Fruchtbarkeit sehr einschränkt bei Kühen. Irgendwie so die Eierstöcke schrumpfen lässt und bei Ratten, glaube ich, irgendwie die Spermienqualität völlig mies macht und so weiter. Das ist halt, ja, das reiht sich halt ein in sehr viele Chemikalien, Toxine und so weiter, die da immer beigemischt werden, um die Fruchtbarkeit zu schädigen. Ist ja auch bei der Corona-Impfung ganz stark im Verdacht, dass sie die Fruchtbarkeit schädigt. Ja. Man natürlich jetzt wieder sehr, sehr weit in die Verschwörungstheorie reinspinnen, aber mich wundert das dann ehrlich jetzt gesagt jetzt nicht mehr.
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1: Und ich meine, eins ist klar, weil sie haben ihm auch nicht verziehen, das kam dann auch noch raus in diesem Eklat, dass er Wahlkampf für die Demokraten gemacht hat. Ja.
2: Pennsylvania wurde erwähnt, wörtlich.
1: Ja, was natürlich aus ukrainischer Sicht auch ziemlich doof war. Also die haben alle, genau wie die deutschen Medien, sind die in ihrem Traum aufgegangen, Harris wird Präsidentin. Ja, die haben anscheinend überhaupt nicht gedacht, dass das so kommen könnte, wie es gekommen ist. Aber ich meine, Trump und Vance halten Zelensky für den falschen Mann, ja, das ist ganz klar, um einen Frieden auszuhandeln. Nein, ha, jo, oh. Die haben ja anscheinend auch Kontakt zu ukrainischen Oppositionspolitikern.
2: Politico.
1: Poroschenko und der Timoschenko aufgenommen. Und die Bild hat jetzt auch gefeiert. Nein, sie wollen keine Wahlen im Krieg. Sie stellen sich hinter Zelensky. Naja, kann man so oder so sehen, ja, dass die sich hinter Zelensky stellen.
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0: 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Jetzt Meldungen aus der Trigger FM Redaktion. Diesel könnte in Deutschland bald ein kleines bisschen günstiger werden. Der zentrale Tankstellenverband hält im Laufe der Woche 2 bis 3 Cent weniger pro Liter für möglich. Auslöser ist ein Deal zwischen US-Präsident Donald Trump und Wladimir Putin. Trump hat angekündigt, russischen Diesel für den Weltmarkt freizugeben. Deutschland importiert, aus ideologischen Gründen, selbst zwar keinen russischen Diesel und weltweit betrachtet ist die freigegebene Menge winzig. An der Börse ist der Preis für europäischen Diesel nach der Ankündigung trotzdem um bis zu 4,7% gefallen. Rund 100 Milliarden Euro. So hoch beziffert die Bundesregierung die deutsche Hilfe für die Ukraine seit Februar 2022. In dieser Summe stecken auch Sozialleistungen, die hier in Deutschland ausgezahlt wurden, und Zusagen für die kommenden Jahre. Der deutsche Anteil an den Krediten der Europäischen Union ist dagegen nicht enthalten. Eine Aufstellung, die bereits gezahlte Hilfe von Zusagen trennt, veröffentlicht die Regierung nicht. Deshalb prüft der Bundesrechnungshof, wie belastbar die veröffentlichten Summen überhaupt sind. CDU-Bundesdigitalminister Wildberger will die Umsätze mit künstlicher Intelligenz in Deutschland besteuern. Mit dem Geld soll der Umbau des Arbeitsmarkts bezahlt werden. Er rechnet damit, dass KI die Arbeitswelt grundlegend verändert. Deshalb will der Digitalminister auch ein Grundeinkommen als mögliche Antwort auf KI-Umbrüche am Arbeitsmarkt prüfen. Den Begriff bedingungsloses Grundeinkommen will er aber nicht verwenden. Umschulungen sollen durch Wachstum und Steuern auf KI-Geschäfte finanziert werden. 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
1: Aber Kennedy hat ja auch der Pharmaindustrie den Kampf angesagt. Die nennt er ja auch verurteilte Verbrecher. Ja? Da geht es um die ganz großen Pfizer, Glaxo, Merck und Sanofi. Und da bezieht er sich auf die Verfahren, die bisher hatten. Also es war noch vor Corona. Und die mussten zusammen 35 Milliarden Dollar an Strafen, Schadensersatz und Bußgeldern zahlen. Wegen allem möglichen Korruption und so weiter. Und nur wegen Impfschäden können die nicht verklagt werden in den USA.
2: Bisher, ja.
1: Und ich tippe, da will Kennedy auch ran. Also die europäischen Pharmakonzerne sind gestern an der Börse übrigens schon ordentlich abgerauscht. Hat mir wahnsinnig leid getan. Aber ich bin noch gespannt, weil Kennedy ist ja auch nicht mal im Trump-Team unumstritten. Ja. Der Co-Vorsitzende des Trump-Übergangsteams, ein Mann namens Howard Lutnick, hat gesagt, er bekommt keinen Job beim Gesundheitsministerium. Nun, es sieht jetzt so aus, als ob Lutnick jetzt Unrecht hatte, aber wie ein Freund hört sich das nicht an.
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1: Das hat nämlich gestern eine Kollegin von mir gemacht. Die hat gestern gepostet, obwohl die hat nie bei X was gepostet. Bei Twitter auch nicht. Die macht überhaupt keine Texte. Die geht auf die Bühne und singt jeden Abend Whitney Houston von vorne bis hinten und von rechts bis links. Und auch immer nur 5 Lieder. So, und die hat gepostet, ich habe Twitter jetzt verlassen. Und ich frage mich, was soll ich jetzt mit dieser Information anfangen? Ja. Ich habe dann geschrieben, sag uns bitte, wann du deinen Stromanbieter wechselst. Und ich bin auch gerade vom Klo gekommen. Und ich frage mich, was soll das? Nichts gegen diese Kollegen, wir verstehen uns menschlich sehr gut. Aber ich frage mich, was soll das? Und natürlich wurde meine Eintracht dann gelöscht. Und ich frage mich, wo geht dir das eigentlich hin? Das ist völlig irre, das ist völlig bekloppt.
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1: Projekte, die ich jetzt so innovativ finde, die finde ich eben innovativ, weil sie zum Beispiel eben Erfolg anders definieren als das, wie ich das jetzt deute, wie du das machst. Und ich mag aber auch Geld. Ich mag es auch, ein würdevolles Leben zu leben und denke, wir alle sind unterschiedlich und es ist gut, dass es Unternehmer gibt, aber es ist auch gut, dass es Idealisten gibt, die dann zum Beispiel jetzt Zeitungen gegründet haben wie wir und erstmal ehrenamtlich das gemacht haben und jetzt mit wenig Gehalt. Aber jetzt wäre meine Frage an drei Unternehmer, wenn ich schon mal die Chance habe, hier zu sitzen. Wie machen wir zum Beispiel Projekte, die keine Rendite bringen, keinen Profit bringen, attraktiv, dass Leute, die Geld machen mit ihren Innovationen, auch dafür gern Geld geben, einfach weil es richtig ist, das zu machen.
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Jetzt Meldungen aus der Trigger FM Redaktion. Im Gespräch mit dem Spiegel hat die sogenannte Extremismus-Expertin Julia Ebner erklärt, wie rechte Gruppen das Fitnessstudio nutzen würden, um junge Männer für ihr Weltbild anzuwerben und warum gerade diese dafür anfällig sind. Anlass des Interviews ist ihr neues Buch »Von Fitness zu Faschismus – Gefahren extremer Männlichkeit«, das diesen Monat erscheint. Kommentatoren meinen, inhaltlich heißt es also, wer ins Fitnessstudio geht, ist rechts. Die Linke fordert eine Änderung des Bundesrechts, damit Kommunen Wohnungsleerstand mit Stromzählerdaten ermitteln können. Laut Gutachten des Wissenschaftlichen Dienstes dürfen anonymisierte Daten bereits genutzt werden. Für konkrete Fälle ist eine Änderung des Messstellenbetriebsgesetzes nötig. Die Suizidrate unter Landwirten sei laut Bundeslandwirtschaftsminister Alois Rainer, CSU, dreimal höher als in der Gesamtbevölkerung. Als Ursachen nannte er wirtschaftliche Schwierigkeiten, Bürokratie und Scham, Hilfe zu suchen. Sein Ministerium kündigte eine Untersuchung an. 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
1: Jetzt Karl Lager, weißt du, auffällig ist, ich weiß nicht, ob es in anderen Ländern auch so ist, wenn es jetzt heißt, Herr Scholz telefoniert mit Herrn Putin, das ist eine Headline, die steht im Netz irgendwie drin und dann gibt es vielleicht keinen großen Kommentar, weil der Kommentar kommt erst nächsten Tag. Nur diese Headline, Scholz telefoniert mit Putin. Dann muss es unbedingt heißen, Herr Scholz 58 telefoniert mit Herrn Putin 62. Warum? Und da ist das, was Lagerfeld hat gesagt, wir haben einen Altersterrorismus, das wirklich gnadenlos. Ich kenne so viele 90-Jährige, die sind fitter als viele 20-Jährige und kenne viele 20-Jährige, unabhängig, dass ich viele tolle 20-Jährige kenne, die also eingeschlafener sind als 90-Jährige.
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1: Also diese Verbiteritis geht mir extrem gegen den Strich. Und es sind ja auch nicht die Böller schuld, ja.
2: Was?
1: Ich erinnere mich an Silvester, da wurde zwar auch geknallt, aber irgendwie war alles ja harmlos. Gut, mein Vater hat mir damals immer diese Fotos gezeigt von den abgetrennten Händen. Das ist natürlich auch schon blöd, aber Straßenschlachten gab es damals nicht. Also die Böller sind nicht schuld, genauso wenig wie die Messer schuld sind. Der Chef der Polizeigewerkschaft, der hat letztens gesagt, Messer sind zu günstig und einfach zu kaufen. Das bereitet uns in der Polizei große Sorgen.
2: Wirklich?
1: Ja, im Ernst, ja, hat er
3: ja
1: gesagt.
3: Ja, ich weiß.
1: Und ich meine, ich könnte mit 15 Messern auf den Weihnachtsmarkt gehen, es würde nichts passieren. Ja.
3: Und ja, ich habe übrigens den Mund zukleben.
1: Ich habe übrigens ein Video gesehen, da wurde Silvester in Berlin mit Silvester in Moskau verglichen. Und jetzt ratet mal, wo es lustig, ausgelassen und feierlich war.

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1: Ja, das wird eine spannende Zeit.
2: Naja, ich glaube, sie versuchen genau diesen großen Prozess vorzukommen, der auf sie wartet. Und wenn wir da Peter Hane sehen, der gesagt hatte, ich will Handschellen klicken hören, genau dieser Tag kommt immer näher. Und in ihrer großen Verzweiflung fangen sie jetzt an, ihr Volk zu verklagen, demgegenüber sie auch noch vereidigt sind. Das ist ja das Spannende an der Geschichte. Wir sehen, wie es völlig aus dem Ruder läuft. Und deshalb bin ich auch so hochmotiviert. Nicht, weil ich mich freue, dass irgendwie Schadenfreude oder sonst irgendetwas mich da antreibt. Kein Millimeter. Sondern ich möchte, dass die Menschen wieder in einem Land als zum Beispiel indigene Bevölkerung mit einer gesunden Infrastruktur auch an Einwanderung, aber eben halt nicht so planlos, dass man wieder eine Normalität herstellt, in der wieder ein Frieden herrscht. Das wäre möglich.

0: 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Jetzt Meldungen aus der Trigger FM Redaktion. Rund 100 Milliarden Euro. So hoch beziffert die Bundesregierung die deutsche Hilfe für die Ukraine seit Februar 2022. In dieser Summe stecken auch Sozialleistungen, die hier in Deutschland ausgezahlt wurden, und Zusagen für die kommenden Jahre. Der deutsche Anteil an den Krediten der Europäischen Union ist dagegen nicht enthalten. Eine Aufstellung, die bereits gezahlte Hilfe von Zusagen trennt, veröffentlicht die Regierung nicht. Deshalb prüft der Bundesrechnungshof, wie belastbar die veröffentlichten Summen überhaupt sind. Die Linke fordert eine Änderung des Bundesrechts, damit Kommunen Wohnungsleerstand mit Stromzählerdaten ermitteln können. Laut Gutachten des Wissenschaftlichen Dienstes dürfen anonymisierte Daten bereits genutzt werden. Für konkrete Fälle ist eine Änderung des Messstellenbetriebsgesetzes nötig. Diesel könnte in Deutschland bald ein kleines bisschen günstiger werden. Der zentrale Tankstellenverband hält im Laufe der Woche 2 bis 3 Cent weniger pro Liter für möglich. Auslöser ist ein Deal zwischen US-Präsident Donald Trump und Wladimir Putin. Trump hat angekündigt, russischen Diesel für den Weltmarkt freizugeben. Deutschland importiert, aus ideologischen Gründen, selbst zwar keinen russischen Diesel und weltweit betrachtet ist die freigegebene Menge winzig. An der Börse ist der Preis für europäischen Diesel nach der Ankündigung trotzdem um bis zu 4,7% gefallen. 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
1: Wenn man sich den S&P 500, also den amerikanischen Aktienindex, ansieht, wer da investiert hat, und das hat dann mit Mittelstand zu tun, wer da investiert hat, hat im Vergleich mit denen, die nicht investiert haben, sehr, sehr gut verdient in den vergangenen Jahren. Aber wenn man das Ganze ums Geldmengenwachstum bereinigt, hat sich der Aktienmarkt eigentlich auch nur seitwärts bewegt. Das heißt, dass in dieser Zeit, und das ist das Problem mit dieser Geldmengenauswertung, mit dem Gelddrucken, ist Inflation ist immer Umverteilung von unten nach oben. Das ist relativ kompliziert im Mechanismus, aber einfach im Verständnis. Die Leute, die schon was haben, deren Assets steigen im Wert und die bekommen noch dazu auf Basis dieser Assets günstigen Kredit.
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1: In einem Parcours der Angst, der für uns gestaltet wird und wo wir nach Möglichkeit permanent über etwas stolpern sollen und uns dann davor fürchten sollen, dass das sanktioniert wird. Und dagegen müssen wir uns zur Wehr setzen und diesen Parcours, der für uns errichtet wird, gar nicht erst in seiner diffizilen Bauweise zulassen, dass er sich erweitert. Denn er ist wirklich dafür da, um den Menschen das Gefühl zu geben, sie müssen permanent darauf achten, was sie sagen, welche Worte sie benutzen, welche Vokabeln. Es könnte sich irgendjemand verletzt oder angegriffen fühlen. Und wenn wir diese Entspanntheit im Umgang miteinander nicht haben, entsteht eben ein Klima der Angst. Und das ist die schlechteste aller Grundlagen für eine Gesellschaft, in der die Menschen gut miteinander umgehen.
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1: Wir sind ein moralinverseuchtes Notstandsgebiet. Deutschland ist weltweit gesehen ein Notstandsgebiet, verseucht durch diesen Hochmut. Wir hätten die große Moral und würden jetzt die Welt belehren. Wir belehren sie ja überall. Nicht unsere Regierung fährt nach Katar, aber fährt ja nicht mit dem Lastenfahrrad, sondern die fahren mit 11 Flugzeugen, mit 11. Jeder hat ein eigenes Flugzeug, Regierungsmitglied, also umweltfreundlich. Und belehren die Welt, man soll die Atomkraftwerke doch abstellen. Da sitzen die und biegen sich vor Lachen. Jetzt gehen wir rum und sagen, wie man sprechen soll. In allen Fragen, wir als Nicht-Betroffene sagen den Betroffenen, dass sie betroffen sein müssen.
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0: 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Jetzt Meldungen aus der Trigger FM Redaktion. Die Suizidrate unter Landwirten sei laut Bundeslandwirtschaftsminister Alois Rainer, CSU, dreimal höher als in der Gesamtbevölkerung. Als Ursachen nannte er wirtschaftliche Schwierigkeiten, Bürokratie und Scham, Hilfe zu suchen. Sein Ministerium kündigte eine Untersuchung an. Im Gespräch mit dem Spiegel hat die sogenannte Extremismus-Expertin Julia Ebner erklärt, wie rechte Gruppen das Fitnessstudio nutzen würden, um junge Männer für ihr Weltbild anzuwerben und warum gerade diese dafür anfällig sind. Anlass des Interviews ist ihr neues Buch »Von Fitness zu Faschismus – Gefahren extremer Männlichkeit«, das diesen Monat erscheint. Kommentatoren meinen, inhaltlich heißt es also, wer ins Fitnessstudio geht, ist rechts. CDU-Bundesdigitalminister Wildberger will die Umsätze mit künstlicher Intelligenz in Deutschland besteuern. Mit dem Geld soll der Umbau des Arbeitsmarkts bezahlt werden. Er rechnet damit, dass KI die Arbeitswelt grundlegend verändert. Deshalb will der Digitalminister auch ein Grundeinkommen als mögliche Antwort auf KI-Umbrüche am Arbeitsmarkt prüfen. Den Begriff bedingungsloses Grundeinkommen will er aber nicht verwenden. Umschulungen sollen durch Wachstum und Steuern auf KI-Geschäfte finanziert werden. 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
1: Wie gut fühlst du dich dort informiert bei ARD und ZDF?
2: Ja, es ist ein längeres Thema. Also ich meine, du hast ja am Anfang gesagt, ich habe als Journalist da gelernt. Und ich muss dazu sagen, ich habe immer Diskussionen auch über dieses öffentlich-rechtliche Fernsehen. Und man rechnet mir auch immer wieder an, dass ich sehr kritisch bin, auch dem ÖRR gegenüber.

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1: Also wenn ich sehe, dass wir eine Situation haben, wie zum Beispiel einen Klimawandel, den man uns um die Ohren haut, der weder erklärbar noch sauber belegbar ist, noch gibt es wirkliche wissenschaftliche Evidenzen, also tatsächliche Beweise, sondern es gibt einen zusammengestellten Club, der nennt sich IPCC, das ist diese Klimakommission, die zusammengesetzt wird von den Personen, die in der Klimabranche investiert sind und dort ihre Profite herausholen. Und dann setzt man Personen mit wissenschaftlichem Hintergrund ein, die werden dann gekauft und die haben ja nicht die Aufgabe, die Klimaveränderungen wissenschaftlich zu untersuchen, sondern sie haben die Aufgabe, eine Klimaerwärmung zu beweisen. Das ist deren Aufgabe. Und daran sieht man schon, auf welchem Niveau das Ganze läuft.
0: Ja. 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
1: Grauen Striche, das ist die Obergrenze der erwarteten Sterbefälle und die Untergrenze. Ja, und da wir ja 3 Jahre eine Pandemie hatten, also nicht nur 2020 im März, da hatten wir ja auch keine, aber wir haben so getan, als hätten wir eine, würde ich jetzt erwarten, dass irgendwelche Ausschläge in Bergamo stattfinden. Haben sie aber nicht. Das kann man hier sehen. Und das war der Anlass, wo ich gesagt habe, ich zweifle daran. Und natürlich, wenn man eine Pandemie nur so tut, als wäre sie da, dann kann ich ja überlegen, was machen sie dann? Lassen sie die Leute dann wirklich sterben oder machen sie lieber statistische Tricks? Und ich habe mich für statistische Tricks entschieden. Und ich kann das ja nicht beweisen, weil ich dafür ja die Zahlen anzweifeln muss von der Behörde. Und das kann ich nicht, weil ich gar keine offiziellen Zugänge habe, um das nachzufragen. Also reifte in mir der Gedanke zu sagen, ich möchte gerne nachzählen. Und das kann man nur auf dem Friedhof.
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Jetzt Meldungen aus der Trigger FM Redaktion. Diesel könnte in Deutschland bald ein kleines bisschen günstiger werden. Der zentrale Tankstellenverband hält im Laufe der Woche 2 bis 3 Cent weniger pro Liter für möglich. Auslöser ist ein Deal zwischen US-Präsident Donald Trump und Wladimir Putin. Trump hat angekündigt, russischen Diesel für den Weltmarkt freizugeben. Deutschland importiert, aus ideologischen Gründen, selbst zwar keinen russischen Diesel und weltweit betrachtet ist die freigegebene Menge winzig. An der Börse ist der Preis für europäischen Diesel nach der Ankündigung trotzdem um bis zu 4,7% gefallen. Nachdem CDU-Abgeordnete in Sachsen-Anhalt wahrscheinlich für den AfD-Landtagspräsidenten gestimmt haben, wollen Christdemokraten eine Wiederholung bei der Ministerpräsidentenwahl im Dezember verhindern. Um Abweichungen bei einer geheimen Wahl zu verhindern, soll die Fraktion geschlossen den Plenarsaal verlassen. Das kommt einer Arbeitsverweigerung gleich und hat nichts mehr mit Demokratie zu tun, meinen User auf X. Deutschlands Brücken verrotten, während die Politik den Sanierungsstau seit Jahren nicht in den Griff bekommt. Im baden-württembergischen Hessigheim bedrohen 2 marode Neckarbrücken inzwischen die Existenz örtlicher Unternehmen. Ein Winzer muss wegen einer Brückensperrung täglich kilometerlange Umwege fahren und fürchtet um seinen Familienbetrieb. Auch Gastronomen und Gärtnereien drohen Kunden und Einnahmen zu verlieren. Gleichzeitig stehen umfangreiche Sanierungen mit jahrelangen Einschränkungen bevor. Der Fall zeigt die Folgen einer verfehlten Infrastrukturpolitik. 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